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2: Herzlich willkommen zum CA Rock Schweizer Musik. Von Indie, Hip-Hop, Alternative, Pop, Metal bis Punk. Neue Sounds aus der Schweiz. Oldies und Live-Sessions hören auf Kanal K und auf Radio Aurora. Mein Name DJ Leo. Playlists auf Leo Swiss Radio Facebook oder unter djleo.net. Eine Stunde mit Sounds, die du sonst nicht so häufig am Radio.

Lotus Effect, so heisst das Titellied ab dem aktuellen und vierten Album von der Band AEIOU. Und das macht den Auftakt zum heutigen CH-Block mit Schweizer Musik. Das Trio, das aus Liechtenstein, Biel und Bern kommt. Und unter anderem der Produzent und Zürich-West-Keyboarder Oli Kuster beinhaltet. Ja, und Karin Osbelt als Geheimtippsängerin, die ich euch auch schon vorgestellt habe, die ist ebenfalls mit dabei. Und damit herzlich willkommen zu einer weiteren Ausgabe vom CH-Block Schweizer Musik. Die letzte Ausgabe übrigens vor der Sommerpause von Radio Lora, wo die Sendung auch mit übernimmt, und Kanal K natürlich, wo im Sommer weiter sendet. Die beiden Sender arbeiten amigs für den CH-Block zusammen. Mein Name ist DJ Leo, Playlists Leo Swiss Radio auf Instagram und Facebook. Und an dieser Stelle ganz herzlichen Dank auch an die beiden Musikredaktionen von Kanal K und von Radio Lora, wo mir auch einen Haufen Musik weitergeschickt haben, und natürlich an euch, wo mir nämlich auch ganz einen Haufen Releases geschickt hat. Ja, und ich versuche so viel wie möglich in die Stunde reinzubringen, so vor der Sommerpause, Sommerferien für viele, so noch viel Schweizer Musik kannst mitnehmen, vielleicht auch in die Ferien auf deiner Playlist. Weiterer Tipp, Anna May, die neue Single ist da.

Anna May haben wir gehört und ihre neue Single und sehr schöne Indie- und Popmusik Wild and Free. Und jetzt wird es auch ein bisschen wilder musikalisch. Wir gehen nämlich auf Biel zu der Band Pat Scats. Das sind Leute zum Teil von den Fishnet Stockings, von der Rockabilly Band und von Cool, die da mitspielen. Unter dem Namen Pat Scats haben sie aber eine Ska-Band gegründet und spielen dort schon sehr jetzt auch rockiges Ska, wie wir auf der neuen Single Black Coat Benny hören.

Fatscats sind das gsi und wer die Band Cool kennt, der wird wissen, dass sie Garanten sind für Partystimmung und dass es an den Konzerten sehr abgeht, sehr viel Druck hat. Das merken wir auch bei Fatscats, sind ja zum Teil eben auch Mitglieder von Cool mit dabei. Schweizer Musik in einem CH-Block. Wenn du Musik schicken für die Sendung, dann kannst du das immer machen, am besten über die Webseite respektive Social Media Seite Leo Swiss Radio auf

Das ist die neue Single von Ikana Hugh. Die haben erst gerade vor ein paar Wochen im Royal in Baden ein tolles Konzert gegeben. Und Ikana Hugh, da läuft vieles. Eine grosse Tour ist angesagt, die vom Juli fast bis Jahresende dauert und die Band vor allem neben der Schweiz auf Deutschland bringt. Und auch mal zwischendurch noch auf Wien und Prag. Und gleichzeitig erscheint dann im Herbst das zweite Album von der Band. Das ist ein Vorgeschmack drauf. Flying Fish haben wir gehört.

Vor rund eineinhalb Jahren haben Dear Mrs. uns ihr Vinylalbum geschickt, ein oranges Album mit sehr viel Psychedelia, Rock und Garage-Rock drauf. Das habe ich dann auch in den diversen Sendungen als Album und Vinyl von der Woche gefeiert. Und jetzt gibt es ein neues Lebenszeichen von dieser Band aus der Innerschweiz. Dear Mrs. haben nämlich eine neue Single aufgenommen. Lost Mind in Beauty heisst sie. Am Freitag, 3. Juli, ist Release-Tag und die Band aus dem Muttertal hat mit der Belinda Wilford zusammen geschafft. Das ist nämlich die Sängerin, die du darauf gehört hast. Einmal mehr verbinden sie darauf Western Psychedelia und Popmusik miteinander. Und ich würde es auch noch ein bisschen als Garage-Rock zwischendurch betiteln, was die Misses da hier amix produzieren. Tolle Band, behalten wir natürlich auch im Auge.

Wieder einmal eine Newcomerin da bei uns in der Sendung. CH-Block mit Schweizer Musik. Sanae heisst die Sängerin. Und über was singt sie in ihrer Single Two-Faced? Über die Ex-Freundin, über den Chef, über den Vermieter. Ja, immer wieder hört man den Vorwurf, irgendjemand sei toxisch. Und das hat Sanae in dieser neuen Single da verarbeitet. Es geht auch um Wut und es geht auch um Erkenntnis. I'm done playing games. 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Klare Worte an alle Leute, die einen irgendwie über den Tisch zieht oder eben, wo man findet, hey, so geht's denn nachher nicht.

Ruhige Klänge hier bei uns im CH-Blog. Vermutlich die ruhigsten Klänge in dieser Staffel von unserer Musiksendung mit Schweizer Tracks. Das ist Musik aus der Romandie und zwar vom Stefan Block. Ein neues Album ist rausgekommen von dem Singer-Songwriter und Akustik-Gitarrist Corneille, haben wir da draus gehört. Und ich habe seit vielen Jahren immer wieder verfolgt, was der Stefan Block macht. Und irgendwie, wenn man so ein bisschen zurückschaut in die frühen 90er Jahre, wo er angefangen hat, so ein blaues Album von ihm, da mag ich mich erinnern, das hat mich immer sehr fasziniert. Damals ist er aber doch noch eher experimenteller unterwegs gewesen. Jetzt als sehr nachdenklicher Singer-Songwriter mit einem neuen Album und einem neuen Album und einer Single. Das Album heisst City 8047. Und das erscheint dann am 4. September. Das war also ein Vorab, den ich hier hatte bei uns in der Sendung.

kleineren Rahmen. Und im grösseren Rahmen spielen natürlich Black Seed auch Hu-Konzert. Von ihnen gibt's eine neue Single, Superpower, und die ist live aufgenommen worden im Kiff in Aarau.

Yahoo mit einer Aufnahme aus dem Kiff in Aarau. Und ja, das ist genau der Ort übrigens, wo Kanal K, wo ja der CH-Block auch regelmäßig ausstrahlt, auch bald wird anzügeln, das dann nächstes Jahr. Sind also sehr gespannt auf all die vielen Neuheiten. Und dort nehmen wir dann das Kiff mit der ganzen Konzertbühne natürlich gerade neben dem Radiostudio, was sehr viele spannende Optionen bietet. So, und langsam aber sicher kommen wir in die letzte Runde hier im CH-Block.

Maimuna sind das gsi und das ist der letzte Track fast schon hier im CH-Block mit Musik aus der Schweiz. Wer du willst, Musik mal schicken für die Sendung, dann kannst du das jederzeit tun. Und zwar die Adresse, die du findest unter Leo Swiss Radio auf Instagram und Facebook. Und ich wünsche allen viel Spass am weiteren Programm. Bleib dran bei uns auf der Frequenz. Es kommen noch ganz, ganz ein Haufen spannende Sounds und Infos abseits vom Mainstream.

0: Hier sind wir wieder, Radio Silbergrau, mit der neuesten Magazinsendung. Wir senden auch heute wieder aus dem Studio im Museum für Kommunikation zu Bern. 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Herzlich willkommen, ich bin Susanne Hofer und führe euch durch die Sendung. Wir haben heute vier verschiedene Beiträge parat gemacht. Zuerst kommt eine Reportage über einen Singtag in Bern. Dann hören wir einen Bericht über, wie man mit einem Kreuzfahrtschiff über einen Berg fährt. Und als dritten Beitrag geht es um einen Koch, Fabian Oberli. Als letztes hören wir eine Wiederholung vom letzten Jahr über die Rehkitzrettung, aber eben auch das Jahr ist das sehr aktuell. Der zweite Singtag hat am Samstag, am 2. Mai, stattgefunden. Am 9:30 hat es in der Heiliggeistkirche ein Einsingen gegeben. Nachher hat man nach Lust und Laune an 8 verschiedenen Workshops teilnehmen, die in der ganzen Stadt herum verteilt waren. Mit Pop, Mundart und Singen ohne Noten werden dort die Leute an Kirchenlieder hergeführt, und zwar alle, von den 4-Jährigen bis zu den 90-Jährigen. Das Motto von diesem Singtag heisst einfach «Singen aus vollem Hals». Nehmen wir uns doch Zeit und machen den Streifzug durch den Singtag mit dem Rolf Oberli.
1: Es ist Samstagmorgen um 9 Uhr. In einer halben Stunde, um 9:30 Uhr, fährt das Einsingen für einen zweiten Singtag in Bern an. Und für das gehe ich in die Heilige Geistkirche. Die machen schon Vorbereitungsarbeiten für das Einsingen. Was machen die jetzt da?
2: Also wir machen das Einsingen, wir machen sozusagen den Startschuss für den ganzen Tag. Wir sind von Einsingen um 9 Uhr, wir sind ein YouTube-Kanal und wir tun jeden Tag mit den Leuten Einsingen. 365 Tage im Jahr und jetzt machen wir es hier live in der Heiligen Geistkirche.
1: Erwartet ihr viele Leute? Du seid doch ein bisschen aufgeregt für das Ganze.
3: Ehrlich gesagt, wir wissen es gar nicht so genau.
2: Also ich hoffe, dass ganz, ganz viele kommen. Da finden ja wahnsinnig viele Workshops statt. Und wenn alle die Leute von diesen Workshops jetzt in die Heilige Geistkirche kommen, um 9:30 Uhr, dann ist die voll.
1: Florence Weber, du bist hier ziemlich am Organisieren für den Singtag. Bist du ein bisschen aufgeregt? Und was erwartet ihr da?
3: Also heute Morgen beim Aufstehen bin ich schon ein bisschen nervös gewesen, freudig, aufgeregt würde ich sagen. Als ich aber vor Ort war, alle Helferinnen waren da, alle Mitwirkenden waren da, hat sich das sehr schnell gelegt und jetzt freue ich mich wahnsinnig auf einen klangvollen Tag. Uns erwartet sehr viel verschiedene Gesänge in allen möglichen Stilen und hoffentlich ein ganz freudiges Binance, diesen schönen Frühlingstag hier in Bern.
1: Die kommen hier an diesen Singtag. Was ist der Grund, wieso sie hierher kommen?
4: Der Hauptgrund ist, weil ich gerne singe. Und ich singe gerne mit anderen zusammen. Es geht mir nicht darum, irgendwo aufzutreten in einem Konzert, sondern einfach um zu singen. Es tut mir gut.
2: Ja, ist das gut? Kann man das hören? Bis in die hintersten Reihen? Verstehe, ja, das ist sehr schön. Wunderbar. Bonjour, bonjour, la la la la.
1: In 5 Minuten fährt das Einsingen an den Heiligen Geistkirche. Die Kirche füllt sich. Wenn ich aber so schaue, kann man doch sagen, es sind 80% Frauen und etwa nur 20% Männer.

0: Die sind jetzt bei mir singen. Wie hat euch das gedacht?
1: Ich habe eben nicht so gute Zugverbindungen und darum bin ich erst um 9:45 gekommen. Aber das, was ich gehört habe und erlebt habe, das hat mir schon in dieser kurzen Zeit sehr gut getan.
0: Dann hat der Schlussgesang noch mitmachen
1: können. Ja, ja.
0: Was hat euch das für ein Gefühl gegeben?
1: Ja, einfach Lebensfreude und die Gemeinschaft mit anderen und irgendwie in die Lüfte sich schwingen.
0: Also man kann sagen, singen tut gut.
1: Sehr gut. Es tut einfach das Herz auf.
0: Das Einsingen hat auch mir sehr gut da. Hat man fast ein bisschen Hühnerhaut gegeben, zeitweise. Und jetzt komme ich aus der Kirche, die Sonne scheint. Ich komme hier in die Spittelgasse. Ich sehe wieder die Tram rumfahren, die Leute, die gehen einkaufen. Es ist eine andere Welt. Und jetzt gehe ich an die verschiedenen Workshops reinhören. Ich bin jetzt in der französischen Kirche. Wir sitzen im Kreis. In der Mitte sitzen 5 Musiker, die uns beim Singen begleiten. Hier wird ohne Noten gesungen. Wir sagen dem Freisingen. Frei singen aus voller Kehle. Es darf auch mal einen falschen Ton geben. Zum Singen stehen wir auf, machen abwechslungsweise 4 Schritte nach vorne und 4 Schritte zurück. Gleichzeitig schwingen wir die Arme nach vorne und zurück.

Draussen vor der französischen Kirche erwartet uns nach dem Singen eine Überraschung. Der Münster Kinderchor empfiehlt uns mit einem wunderschönen Lied.

0: Kinderchöre singen, das tut ihm doch einfach gut. Inzwischen ist es 12 geworden, ich habe Hunger bekommen. So einen ganzen Singtag muss man sich auch zwischen ihnen verpflegen. Anschliessend gehe ich nach der Kramgasse ab, Gerechtigkeitsgasse, und gehe ins Kirchengemeindehaus von Nideck, und dort gibt es Hip-Hop. Wie heisst du?
1: Tavea.
0: Und du bist auch in der Kirche tätig?
1: Ja, also ich bin so ein bisschen, ich bin in der VBG, das ist eine Vereinigte Bibelgruppen, wo ich so ein bin, und sonst einfach in verschiedenen Kirchen unterwegs, genau.
0: Sind heute am Morgen schon Ältere gekommen, oder das ist jetzt das zweite Mal, wo du den Workshop machst?
1: Ja, also ein paar Ältere und ein paar Jüngere ist ein bisschen gemischt gewesen, genau.
0: Also was ist Hip-Hop?
2: Ja, Hip-Hop ist eine Kultur. Es kommt aus Amerika. 1973, sagt man, ist Geburtsstätte in der Bronx gewesen. Die Jugendlichen haben, Arbeitslosigkeit, viel Drogenprobleme gehabt und haben nach einer Party einfach starten und können unsere Botschaften als Protest in die weite Welt hineinschicken.
0: Also, das lassen wir mal überraschen, he? Und machen mit. Gut. Wir haben jetzt mit Üben angefangen. Es sind vier da. Junge Leute.

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1: Ja, jetzt hat jedes ein Mikrofon und tut jetzt hier ablesen, den Text. Hören wir mal weiter.

0: Wir fahren gerade wieder weiter mit dem zweiten Teil von der Reportage, aber ich möchte euch noch Folgendes sagen. Da der Singtag ja schon stattgefunden hat, kann man den Rückblick und auch die Lieder auf der offiziellen Singtag-Webseite nachschauen und hören. Übrigens findet der dritte Singtag in 2 Jahren wieder statt.
1: Der Singtag ist wirklich sehr vielseitig. Die verschiedenen Workshops suchen nach Inspirationen zum gemeinsamen Singen. Chor im Popgewand. Kirchenjodl, Zugang zu sperrigen Texten. Hip-Hop mit Kirchentext. Oder mit Jazz holt man den Zugang zu den Kirchenliedern. Dass man zu diesen Workshops überhaupt kommt, machen wir dann auch gerade einen schönen Spaziergang durch die untere Altstadt von Bern.

Es geht nicht weiter. Zu der nächsten Kirche. Das ist Peter und Paul in der Rathausgasse. Und dort darf man mit ihnen noch jodeln. Das ist jetzt gerade zwei. Ich habe gehört, dass sie ein Zäuerli singen. Sicher etwas Ungewöhnliches. Aber hören wir doch einmal.

0: Was habt ihr für einen Eindruck von diesem Singtag?
1: Ich bin hell begeistert. Es ist wirklich, es ist das erste Mal, dass ich hier dabei sein darf. Eine Singkollegin von mir hat uns motiviert, für mitzukommen. Jetzt sind wir in unserer Bari und es ist einfach nur cool.
0: Es sind hier verschiedene Workshops.
1: Ja.
0: Bei welchen Seite war zum Beispiel? Ja.
1: Also jetzt komme ich gerade darum, schwebe ich noch ein bisschen vom Jodeln. Das war gerade da drinnen. Wir waren etwa 40 Leute drunter. Der Klang war fantastisch und der Leiter hat uns einfach gepackt. Wir konnten auch das Zäuerli singen. Wir helfen wir Frauen. Das haben wir auch so können singen. Ein Kirchenlied umgestalten. Einfach mit wenig Klang viel herbringen.
0: Der Singtag hat mir sehr viel gebracht. Und ich überhaupt gar nicht gewusst, dass ich eigentlich singen kann. Es war sehr interessant. Ich war in vielen Werkstätten und habe manches gelernt kennen. Aber jetzt fehlen natürlich noch die Kleinsten. Ich gehe weiter und bin eigentlich schon seit 9:30 am Morgen unterwegs mit einem kleinen Mittagessen. Aber das darf ich mir jetzt nicht lassen gehen. Die 4- bis 10-Jährigen, Kinderchor und Rasselbande. Und für das gehe ich jetzt ins Konservatorium.
2: 3,

es ist wirklich eindrücklich, wie die Kinder begeistert mitmachen. Nach dem Konzi läuft wieder die ganze Stadt darauf, die Altstadt, und am Bahnhof in die Heilige Geistkirche. Und dort gibt es dann noch das Abschlusskonzert am 5.

0: Was hat euch jetzt den Singtag gebracht?
1: Also mega viel Freude. Ich habe mich mega fest gefreut, die verschiedenen Workshops zu besuchen und mich vorhin zueinander gesehen habe. Eigentlich wollten wir alle besuchen, aber wir mussten uns auf drei müssen einigen. Also ich freue mich ganz fest auf das nächste Mal.
0: Und jetzt hier in der Kirche noch der letzte Abschlussgottesdienst. Wie ist der eingefahren?
1: Ich durfte noch nie so einen erleben. Also es war wirklich mega schön. Erstens mal eine volle Kirche. Und dann mit so vielen Liedern, so viel Gesängen. Also ja, ist mega, mega schön.
2: Grosse Freude. Das war ein wunderbares Erlebnis.
0: Also Florence Weber, man kann sagen, der Tag, der hat dem Kraft gegeben.
3: Absolut. Das ist ein Ziel von diesem Singtag, dass man die Kraft im Singen und in der Gemeinschaft und im Zusammensein und im für etwas zusammenbrennen, dass man das wie erlebt. Und wenn das von gross bis klein, von jung bis alt, wie alle umfasst, dann ist es sehr sinnig.
4: Singen tut dem Körper und dem Geist gut. Nach so einem Singtag geht man mit einem grossen Glücksgefühl heim. Also, bis in 2 Jahren wieder, am Samstag, 6. Mai 2028.

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1: Man sagt, wenn jemand eine Reise macht, kann er etwas erzählen. Das kann ich auch. Das mal von einer Donauwelle und einer Schifffahrt über eine Anhöhe zwitschert zu Europa. Wir haben den Frühling eine Flussschiffreise gebucht, von Linz zu Österreich über Nürnberg, Frankfurt nach Basel. Wenn man das auf der Karte sucht, sieht es recht kompliziert aus. Geht es zum Schiff doch bis auf 400 Meter über Meer. Auch davon dann später mehr. Als wir mit dem Bus von Schweiz Richtung Linz in Österreich gefahren sind, hat es plötzlich geheissen, das Schiff liegt in Linz, schon an der Grenze zu Deutschland, genauer zu Passau. Es hat bei der Donau zu wenig Wasser gehabt, um durchzufahren. Kein Wunder in dem trockenen Frühling. In Passau haben wir das Schiff problemlos beziehen. Unser Schiff, Dettelweiss von der Thurgau Travel, ist etwa 110 Meter lang, knapp 12 Meter breit und hat Platz für 180 Passagiere. Also ein recht grosses Format. Der Kabinenbezug war problemlos. Doch gleich darüber haben wir gehört, mit dem sofort abfahren sei da heute noch nichts. Ja, wir können überhaupt noch nichts genaues sagen. Der Wasserstand vor Donau sei einfach zu wenig hoch und die Schifffahrtsbehörde erlaube die Fahrt nicht. Also bleiben wir über Nacht in Passau und hoffen auf den nächsten Morgen. Aber auch beim Morgenessen hat sich noch nichts da mit Abfahren. Es ist alles noch sehr unsicher. Wir sind zwar von einer Welle auf der Donau, aber wir wissen noch nicht mehr. Also warten und die Sonne geniessen an Deck. Um 10 Uhr hat man noch keine Ahnung, wie es weitergehen soll. Die Leitung vom Kreuzfahrtschiff ist langsam nervös geworden, aber niemand hat etwas Genaues können oder wollen sagen. Darum ist etwa am 11 Uhr der Befehl, sofort alle Mann an Bord schon ein bisschen überraschend gekommen. Wir werden jeden Moment abfahren können. Und tatsächlich, das Personal hat das Schiff zum Ablegen bereit gemacht und kurz darauf sind wir hier aufwärts gefahren, wie wenn nichts passiert wäre. Nach einer guten Stunde haben wir ohne Probleme Deggendorf erreicht und sind nachher mit dem Bus nochmal zurück auf Passau gefahren, um die interessante Stadt doch noch ein bisschen anzuschauen. Wir wissen ja, zu Passau fließt unser Inn, wo aus dem Engadin kommt, in die Donau. Am Abend ist der Reise Richtung Regensburg weitergegangen und von da an haben wir kein Problem mehr gehabt. Was ist jetzt aber los gewesen zu Passau? Zu wenig Wasser haben wir gehört. Es sei ein Gebiet, wo man noch besser müsste ausbauen. Aber offenbar hat man das Wasser aus Stauseen oder anderen grossen Wasserspeichern können erreichen, dass der Wasserstand vor Donau für kurze Zeit zu einer Art Welle können erhöht werden. Dazu hat offenbar der Kapitän angeordnet, dass alle Wassertanks auf dem Schiff so weit wie möglich geleert werden, damit das Schiff möglichst hoch im Wasser liegt. Das, Donauwelle und ein vorsichtiges Navigieren auf dem Fluss hat offenbar bewirkt, dass wir die kritische Strecke zwischen Passau und Deggendorf ohne Probleme zurücklegen und dass wir, wie man sagt, immer mindestens eine Handbreite Wasser unter dem Kiel hatten. Das sind weitgehende Fähigkeiten von unserer Besatzung zu verdanken. Wo wir dann aber später noch gehört haben, dass nur zwei Schiffe das Kunststück geschafft haben und alle anderen noch zu Passau liegen, ist unsere Dankbarkeit der Besatzung gegenüber noch grösser geworden. Unsere Reise sei kurz davor gewesen, annulliert zu werden, was sehr wahrscheinlich die vorzeitige Heimreise bedeutet hätte. So aber ist unsere Reise schließlich doch noch auf gutem Weg gewesen. Was bedeutet jetzt aber die Behauptung, wir seien mit unserem Kreuzfahrtschiff über den Berg gefahren? Zugegeben, das ist vielleicht ein bisschen überspitzt gesagt. Stimmt aber irgendwie doch. Wir sind auf der Donau gestartet, aber aufwärts. Unsere Reise ist nachher vom Oberlauf der Donau, wo schliesslich das Schwarze Meer mündet, über den Donau-Main-Kanal in den Bereich vom Rhein übergegangen, also in Richtung Nordsee. Dazwischen liegt die europäische Wasserscheide. Von Regensburg, wo etwa auf 330 Meter liegt, zeigt der Kanal von Donau ab, steigt bis auf den höchsten Punkt auf 406 Meter und fällt dann wieder ab bis zur Mündung in Main bei Bamberg, etwa 76 Meter aufwärts und 176 Meter abwärts. Bis zur Mündung in Rhein sogar 325 Meter runter. Von Wien über die Wasserscheide bis nach Mainz überwindet der Wasserweg also eine Anhöhe von grob gesehen der Höhe vom Gurten bei Bern, aufwärts und Nizzi. Dazu trägt natürlich ein Gefälle von den Flüssen nur wenig bei. Der grösste Teil der Höhendifferenz kann nur dank mehr als 50 Schleusen bewältigt werden. Jedes Mal zwischen 2 und etwa 15 Meter. Das ist praktisch, braucht aber auch seine Zeit, ist interessant, aber manchmal bei so vielen Schleusen auch fast ein bisschen langweilig. Schleusen sind meistens mit Flusskraftwerken verbunden. Manchmal, vor allem ganz oben, wird das Wasser, das zum Schleusen gebraucht wird, aber auch wieder aufgepumpt, weil es sonst zu wenig hat. Der 171 km lange Donau-Main-Kanal erlaubt eine 3.500 km lange Verbindung auf dem Wasserweg zwischen der Nordsee und dem Schwarzen Meer, unter anderem Amsterdam, Frankfurt, Nürnberg, Wien, Budapest und Belgrad. Der Bau von dem Kanal ist ganz eine gewaltige Leistung von allen Beteiligten. Man hat davon seit 1000 Jahren geredet und geplant. Fertig wurde ist der Kanal 1992, also erst vor 34 Jahren. Seither fahren recht grosse Schiffe über die Erhöhung mitten in Europa. Sie transportieren schwere Frachten, aber auch leichte Touristen wie uns. Dank dem Donau-Main-Kanal ist unsere Reise überhaupt erst möglich geworden. Und wenn man den Wasserhaushalt im Donau-Oberlauf noch ein bisschen besser in den Griff bekommt, sollten derige Erlebnisse, wie wir sie mit der Donauwelle hatten, auch ausbleiben.
0: Ist das nicht unglaublich, so eine Geschichte? Donau hat übrigens immer noch wenig Wasser. Der Pegeldienst weist nach wie vor kritische Fahrwassertiefen auf.
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0: Der nächste Beitrag geht um einen Jungkoch, Fabian Oberli. Als Rolf Oberli seiner Radiokollegin Beatrice Pfister erzählt hat, dass sein 11-jähriger Enkel fast schon gekocht hat, bevor er reden konnte, ist sie gewundert geworden. Sie hat Fabian gefragt, ob sie ihm einmal ein paar Fragen stellen könnte und ihm auch beim Kochen zuschauen könnte. Sie hat von ihm als erstes wissen wollen,
1: was du kochen heute? Du hast verraten.
2: Uff, ich weiss gar nicht, wie ich es nennen soll. Also, ich mache so Teigwaren mit, so einer leichten Tomatensauce dran und mit ein bisschen Gemüse und Poulet drin.
3: Und wie bist du auf die Idee gekommen?
2: Also, ich habe zwei Gerichte von mir genommen und dann habe ich gedacht, ja, mache ich mal etwas Neues. Dann habe ich das einfach gemischt, so gesagt, die zwei Gerichte zusammen da. Und dann, ist das rausgekommen.
3: Und du hast gerne kochen, gell? Nehme ich an.
2: Iu, genau, so ist es.
1: Das ist dein Hobby.
2: Genau, ja.
3: Wir reden dann nach dem Essen noch ein bisschen zusammen weiter, gell? Ich lasse jetzt mal arbeiten, dass alles gut rauskommt.
2: Genau.
3: Wie bist du zum Kochen gekommen, Fabian?
2: Also es hat so angefangen, ich habe mit meinem Grossvater, er hat so gesagt, ein bisschen wie angefangen. Und hat mich dann einfach mal auf die Herdplatte getan, natürlich nicht auf die Hesse. Die
3: Herdplatte?
2: Ja. Und dann habe ich einfach so ein bisschen angefangen zu rühren und so. Also noch nicht richtig zu kochen, aber...
3: Und wie alt bist du denn gewesen?
2: 2 etwa.
3: Wann hast du angefangen, in Anführungszeichen, richtig kochen?
2: Mit 4 etwa. Also einfach so anfangen schneiden und dann mal in die Pfanne tun. So etwa.
3: Und dein erstes Menü hast du wann gemacht?
2: Mit 5.
3: Mit 5 schon?
2: Mit 5, ja.
3: Und weißt du noch, was du gekocht hast?
2: Lasagne.
3: Nein.
2: Lasagne, also wahrscheinlich ganz einfach. Belag, einfach so. Aber
3: die Füllung hast du auch müssen machen.
2: Ja, einfach ein bisschen Hack. Also ich mache es jetzt mit Hackfleisch, habe ich es gemacht, und mit Tomatensauce.
3: Das hast du einfach gefunden.
2: Ja, also, ja.
3: Und heute kochst du, hast du gesagt, mal, jede Woche sicher 1 bis 4 Mal, oder?
2: Genau, also wenn es natürlich möglich ist. Ja, meistens noch bis um 4 Uhr schon, dann gehe ich noch ins Coop. Dann gehe ich dann noch einkaufen. Ja, dann komme ich heim und dann mache ich mich parat. Genau.
3: Und sagt ihr zwischen deiner Mama oder der Grossvater, was du sollst einkaufen und kochen? Oder tust du selber planen?
2: Nein, kommt darauf an, also wenn wir jetzt zum Beispiel Besuch haben oder so, wo vielleicht vegan oder sonst irgendwie allergisch oder so ist, dann schaue ich schon, ob ich vielleicht andere Möglichkeiten habe. Aber sonst, wenn es jetzt einfach so normal ist, dann frage ich am Morgen, ist es okay, wenn ich das würde kochen, dann kann ich dann auch das nach der Schule meistens einkaufen.
3: Wo hast du Budget?
2: Also, ja, kommt drauf an, manchmal nehme ich von meinem Sack Geld.
3: Sogar?
2: Ja, also ich bin wirklich so im Kochen drin, dass ich das Sackgeld nehme, ja. Aber manchmal nehme ich einfach auch Geld von meiner Mama oder auch vom Stiefvater.
3: Du hast ja aus dem Kopf raus kochen oder hast du Rezepte oder was inspiriert dich?
2: Also ich habe ein Kochbuch, da tue ich einfach alle meine Rezepte, die ich mal koche, reinschreibe. Von dem kann ich dann auch etwas ableiten. Zum Beispiel nehme ich von dem Gericht das und dann mache ich vielleicht noch etwas dazu.
3: Mhm. Aber du tust nicht das Kochbuch durchblättern oder die Zeitung schauen, oder, sondern du tust aus dir heraus überlegen, was du machen willst.
2: Also das meiste, was ich jetzt gemacht habe, habe ich aus dem Kopf. Aber es gibt auch ein paar Sachen, die habe ich im Internet oder so gesehen.
3: Mhm. Und gibt es Sachen, die nicht gerne kochst?
2: Also... Schwieriges oder wie?
3: Nein, aber wo du nicht gerne kochst.
2: Tintenfisch habe ich zwar gerne, aber kochen habe ich zwar noch nie gemacht, aber ich kann mir es irgendwie nicht so vorstellen. Glaubst du, sonst gibt es eigentlich gerade nichts, wo man in den Sinn kommt.
3: Und was kochst du am liebsten?
2: Wenn ich ehrlich bin, sagen wir Pizza oder so. Also es ist eigentlich einfach, dann tue ich auf den Teig und dann das Zeug drauf. Aber klar, es gibt auch Zeug, die sind etwas schwerer, aber die sind eigentlich auch recht einfach. Mhm. Also, es gibt nichts, was ich am liebsten mache.
3: Du machst eigentlich alles.
2: Ja, genau, ja.
3: Und was ist deine Lieblingsspeise selber?
2: Lamm, also einfach Fleisch vor allem, aber jetzt so Lamm, wenn ich müsste sagen, ja.
3: Du kochst schon Lammfleisch, aber das glaube ich nicht so einfach.
2: Jein, also ich habe so gesagt, wie angefangen, so mit dem Fleisch, habe ich angefangen mit 7, weil es darum eben gar nicht so einfach. Dann ist mein Stiefvater schon so der Fleischfreaking so gefühlt. Und dann habe ich es bei dem einfach mal gelernt, abgeschaut und so.
3: Du hast du manchmal zusammen mit deiner Mama kochen oder mit Grossvater oder bist du am liebsten alleine kochen?
2: Also, kommt ein bisschen drauf an, was. Wenn jetzt zum Beispiel mal meine Mutter kocht, dann helfe ich ihr so ein wie. Aber sonst bin ich nicht so viel mit meiner Mutter in der Küche, sondern eher mit meinem Stiefvater und mit dem Grossvater.
3: Mhm. Und für wie viele Leute kochst
2: du? Meistens 3. 3, 4, so.
3: Und hast du schon für mehr Leute gekocht?
2: Ja, das höchste, was ich gekocht habe, sind für 10 Personen.
3: Ganz allein?
2: Ja, allein, aber wahrscheinlich einfach ein bisschen mehr kochen, aber dann geht es.
3: Was hast du denn gekocht?
2: Ich habe etwas mit Boulet gemacht. Und es ist so Reis mit Boulet und Gemüse. Das war eben das. Mhm. Genau, und dann habe ich einfach mehr Boulet, ein bisschen mehr Gemüse und ein bisschen mehr Reis gemacht. Also eigentlich nicht so tragisch schlimm, so gesagt. Also, ja.
3: Wo hast du schon mehr Gänger gekocht? Das ist zuerst eine Suppe und dann ein Hauptgang und dann ein Dessert.
2: Dessert habe ich jetzt noch nie gross, aber einfach so Vorspeise schon, ja. Und dann einfach Hauptgang.
3: Mhm. Das heisst, du hast schon nicht backen, wenn du noch nie ein Dessert hast gemacht.
2: Also einfach mit meiner Mutter, also mit, beim Backen bin ich mit ihrer Küche. Aber sonst, wie gesagt, eben nicht. Aber so jetzt allein, so ein Dessert habe ich jetzt noch nie gemacht.
3: Mhm. Geht's mal aus dir Koch? Du bist jetzt 11, oder?
2: Ja, also klar gibt es nicht irgendwann noch wahrscheinlich einen anderen Wunsch, aber im Moment steht Koch fest bei mir, wenn es natürlich möglich ist.
3: Hast du auch schon Freunde eingeladen zum Zusammenessen?
2: Also, muss ich schnell überlegen. Doch, ja. Also es ist so, Mutter und Vater von meinem Kollegen sind dann irgendwo weggegangen. Und dann ist der Kollege zu mir gekommen und dann habe ich gesagt, weißt du, was ich koche? Und dann habe ich einfach mein Zeug gemacht und gekocht.
3: Und der hat nicht gestaunt, dass du kochst?
2: Nein. Also er hat so gesagt, klar, ich habe es schon mal in der Schule erzählt. Und er hat gesagt, ja, ich bin schon recht überrascht, aber du hast schon mal in der Schule erzählt, aber dass der gerade so gut ist, habe ich nicht gedacht.
3: Ich habe heute auch gestaunt, wie gut dass du kochst.
2: Ja, danke.
3: Also er hat gesagt, dass du super kochst, aber ich meine, du hast auch schon Fehler gemacht. Abgesehen davon, was man über den Fehler lernen kann, was war so der grösste Fehler, der je passiert ist?
2: Also Fehler, doch ja. Also ich war bei meinem Grossvater und er hat mir eine Gischlorente gemacht.
3: Ah, wow.
2: Und er hat mir schon gesagt, so ein bisschen wie geholfen, aber das meiste habe ich gemacht. Und dann habe ich halt vergessen, unter den Boden herzutun. Und ja, ich habe es vorher nicht gemerkt. Ja, ich habe es nicht gemerkt. Dann habe ich ihn rausgenommen, dann wollte ich schauen, ob der Boden gut ist. Und nachher habe ich gemerkt, ja scheiße, das ist jetzt ein Fondue.
3: Dann hat das mit Brot gegessen?
2: Ja, so haben wir es so ein bisschen ausgelöffelt, so gesagt, und einfach so.
3: Mhm. Aber das ist so das grösste Bock, was da passiert ist.
2: Ja.
0: Beatrice Pfister hat also nicht nur ein Interview von Fabian bekommen. Nein, sie ist auch bekocht worden. Sie war so begeistert von diesem jungen Koch, dass sie von ihm Tipps wollte, die sie jetzt sogar selber braucht.

0: Der letzte Beitrag ist eine Wiederholung vom letzten Jahr, aber eben sehr aktuell. Es geht um die Rehkitzrettung mit Drohnen. So tönt eine Drohne. Der Maurus Zumbrunn engagiert sich seit Jahren für die Rettung von Rehkitz, die durch Mähdrescher tödlich verletzt oder verstümmelt werden. Helga Simmen hat ihn interviewt.
1: Wir spazieren am Rand einer Wiese in der Nähe von Bern. Das Gras wächst und in ein paar Wochen werden die Geißen ihre Kitz ablegen. Um die Kitze zu sichern, werden heute Drohnen eingesetzt. Maurus, was hat dich bewogen, dem Verein Rehkitzrettung Schweiz beizutreten?
2: Meine Hauptmotivation für die Rehkitzrettung ist der Tierschutz. Ich unterstütze gern mit Drohnenflügen, mit dieser modernen Technik, den Schutz der Tiere. Besonders viel Freude macht mir die Zusammenarbeit mit den Jägern und den Landwirten. Der Austausch mit diesen Fachleuten macht Spass und es ist schön, zusammen mit ihnen nach Lösungen zu suchen.
1: Seit wann kommen die Drohnen zum Einsatz?
2: Der Verein Rehkitzrettung Schweiz gibt es seit 2017. In der letzten Saison 2024 haben wir mit 600 Teams sind wir in der ganzen Schweiz unterwegs gewesen und haben rund 5'000 Rehkitz retten können. Abgebrochen sind das 4'600 Einsatztage und wir haben gut 52'000 Hektare abgeflogen. Warum ist die Rehkitzrettung wichtig? Im Frühling setzen die Rehgeissen ihre Kitz ins hohe Gras. Diese Zeit fällt leider gerade direkt mit der Mähsaison der Landwirte zusammen. Das ist im April bis Juli. In den ersten drei Lebenswochen haben die Rehkitz den Duckinstinkt. Das heisst, bei Gefahren ducken sie sich und gehen nicht weg. Außerdem sind Rehkitz geruchlos und können so von natürlichen Fressfunden nicht gefunden werden. In dieser Zeit gehen wir mit der Drohne die Felder abfliegen, um die Rehkitz von Verletzungen und Verstümmelungen zu verschonen.
1: Wie ist der Ablauf jetzt genau von so einem Einsatz?
2: Also, so ein Tag fängt an, meistens schon am Vornachmittag. Da meldet der Landwirt am Jäger, welche Felder was er möchte mähen. Der Jäger gibt das uns Drohnenpiloten bekannt. Wir programmieren das Feld und gehen, wenn es noch möglich ist, am Vorabend das Feld schon mal kontrollmässig abfliegen. Und am nächsten Morgen früh gehen wir dann das Feld absuchen. Fliegen da systematisch unsere Felder ab. Das machen wir mit einem Wegpunktflug.
1: Mit was?
2: Mit einem Wegpunktflug. Das heisst, das Feld wird programmiert von einem Punkt immer zum nächsten Punkt, so dass wir immer eine gesicherte Bahnbreite haben und auch nichts übersehen.
1: Das Gerät hat einen Computer.
2: Ja, das Gerät hat einen Controller, wo das alles drin

0: Wenn es ein Rehkitz ist, dann wird das Rehkitz mit einem Harras abgedeckt und es wird eine Fahne gesteckt, dass der Landwirt nachher, wenn er das Feld mäht, kann rundherum fahren. Wenn der Landwirt das Feld gemäht hat, wird das Rehkitz wieder freigelassen und in den meisten Fällen geht das Rehkitz dann gerade direkt zur Mutter. Viel ist es auch so, dass die Mutter am Wegrand schon auf ihre Rehkitz wartet. Vielleicht kann ich dir noch erklären, was die wichtigsten Bestandteile sind von einer Ausrüstung. Einerseits ist es unsere Drohne mit einer Wärmebildkamera. Dann haben wir einen Bildschirm, wo die Jäger und Helfer das Wärmebild anschauen können. Dann haben wir ein Funkgerät, wo man die Jäger und die Helfer ins Feld einweisen können. Und etwas anderes, was noch ganz wichtig ist, wir haben ein Landepad, das ist so wie ein Helikopterlandeplatz, wo wir unsere Drohnen starten und landen können. Das ist wichtig, dass man so eins hat, weil ja zu dieser Zeit eben die Wiese schon ein bisschen hoch ist und man muss schauen, dass die Drohne mit dem Propeller nicht die Wiese berührt. Wie sieht so ein Team aus? Ein Team für die Rehkitzrettung ist der Jäger, der Drohnenpilot und der Helfer. Nochmal kurz zum Verfahren, wie Rehkitzrettung abläuft. Bevor der Landwirt das Feld mähen will, informiert der Jäger und plant den Einsatz für den nächsten Morgen. Durch den Temperaturunterschied zwischen Kitz und der Umgebung sehen wir mit der Wärmebildkamera Punkte. Zu diesen Punkten wird nachher der Jäger hingeleitet und kann das Rehkitz sichern.
1: Wer trägt die Kosten von so einem Einsatz?
0: Das Rehkitzrettung Schweiz ist ein gemeinnütziger Verein. Das heisst, die Kosten, die da entstehen, werden von niemandem bezahlt, sondern das wird in freiwilliger Arbeit gemacht.
1: Wie ist es mit Vorschriften, mit Bewilligungen oder wo darf man überhaupt fliegen?
0: Schon während der Ausbildung lernt man, dass wir in der Schweiz haben wir die sogenannte Airpass-Karte vom BATSO, wo man kann schauen kann, wo das man darf fliegen und wo nicht. Wenn es in einem Gebiet ist, wo Flugverbot ist oder man nur mit Einschränkungen darf fliegen, ist der Drohnenpilot zuständig, die Bewilligung einzuholen. Das ist im Normalfall nicht so ein grosses Problem, weil wir ja ganz früh am Morgen fliegen und wir dann von den entsprechenden Stellen, sei das von Flughafenchefen, von Skyguide oder wer auch immer, wir die Bewilligungen bekommen. Etwas, was noch ganz speziell ist, es gibt ja in der Schweiz einige Punkte, wo Stromleitungen zusammenkommen oder Stromverteilungen sind. Dort haben wir vom Rehkitzrettung Schweiz Verein eine Spezialbewilligung, dass wir bis zu diesen Anlagen dürfen fliegen, aber nicht über die Anlagen selber.
1: Euer Verein, hat er genug Mitglieder?
0: Das ist recht unterschiedlich. Wir haben Regionen, wo wir sehr gut bestückt sind mit Drohnenpiloten und es gibt leider immer noch Gebiete, wo wir Piloten suchen.
1: Du bist Ausbilder.
0: Das ist richtig, ja. Gerade letzten Samstag haben wir Prüfungen in Riggisberg für all die von der Region Bern. Es ist sehr spannend, Ihnen zu erklären, einerseits wie das Verhalten von der Rehkitz ist und natürlich auch die praktische Ausbildung an der Drohne, dass sie nachher gute Einsätze leisten können.
2: Und so tönt die Drohne, wenn sie landet. Auf der Internetseite rehkitzrettung.ch kann man sich detaillierter informieren.
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Und schon sind wir am Ende von unserer Sendung auf Radio Berner Abend, im Aargau auf Kanal K und natürlich immer und zu jeder Zeit im Internet auf radiosilbergrau.ch. Auf unserer Webseite findet ihr übrigens alle Musiktitel und Interpreten von dieser Sendung. 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Wer hat die Sendung produziert? Margarita Beiner in Redaktion, der Roland Schmid und Christine Müller in Technik. Für die Musik verantwortlich ist der Andreas Vogel. Und durch die Sendung hat mich Susanne Hofer geführt. Ich wünsche euch allen eine gute Zeit und freue mich, wenn ihr auch nächsten Monat wieder unsere Sendung hört.

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0: 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Es ist der erste Sonntag im Monat, 9 Uhr oben beim Kanal K. Mein Name ist Christian Krüsimüsi.
1: Und mein Name ist Bernhard Bütschki. Du bist wie ein schwarzer Stern.
0: Ja, genau. Herzlich willkommen in der Lüli-Stunde oder so.
1: Ja, wenn es euch so geht wie uns, habt ihr schon eine lange Woche hinter euch.
0: Und sind ein bisschen müde, ein bisschen dürre. Vielleicht finden wir heute alles lustig.
1: Ja, aber eigentlich geht es um ernste Themen.
0: Mhm. Wie eigentlich fast immer bei uns, oder?
1: Ja, also... Nicht eigentlich und nicht fast, sondern es ist schon immer eigentlich nur...
0: Es ist schon immer echt nur ernst.
1: Ja.
0: Genau, aber ernste Sachen kann man ja manchmal nur mit Humor verdauen, darum darf man auch lachen. Wir haben letztes Mal über Demosicherheit geredet.
1: Das
0: und
1: ist
0: wir
1: so.
0: Haben angekündigt, dass wir das Thema Demo nicht werden weiterführen. Bernie, willst du uns eine kurze Einführung geben, bevor wir da gerade in die Musik reinsteppen?
1: Ja, wir reden heute allgemein über Sicherheit und Geheimniskultur. Und ihr werdet natürlich bald im Detail erfahren, was das bedeutet. Und ich finde, es ist auch so ein eine relevante Zeit, um jetzt gerade auch darüber zu reden. Angesichts, also wenn ihr zum ersten Mal hört, dann ist es vielleicht von der Ansage nicht klar, aber wir sind eine Sendung, wo ein klare anarchistische und antifaschistische Positionierung hat. Und wir leben gerade aber in einer Welt, wo gewisse Leute aus der Politik probieren, Antifa zu verbieten.
0: Ja, hier in der Schweiz.
1: Hier in der Schweiz. Aber auch anderswo auf der Welt. Und sie zum Beispiel als Terrororganisation deklarieren. Und wegen dem... würde ich sagen, dass langsam antifaschistische Arbeit als gefährdetes Arbeitsfeld gilt.
0: Mhm. Ja, umso wichtiger ist es, wenn man Antifaschismus betreibt oder wenn man eine antifaschistische Gesinnung hat, dass man auch weiss, wie man sich kann selber schützen kann, sich und seine Liebsten. Und über das wollen wir heute reden. Genau. Zuerst hören wir aber Musik, wie immer.
1: Mit Musik. Und ich habe hier schon Johnny Mauser Halt deinen Mund vorbereitet.
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0: Pilz featuring Lila Sovia, Easy und Vandalismus mit dem Song «Bildet Banden». Und ums Bandenbilden geht es bei uns heute auch im entfernteren Sinn. Wir reden heute im «Schwarzen Stern» über Sicherheits- und Geheimniskultur. Bevor wir da ganz ins Thema einsteigen, ist uns noch wichtig zu sagen, dass wir die meisten Informationen, die wir hier in der Sendung weitergeben, aus einem Sinn haben, wo das Antirep Aargau gemacht hat zum Thema Sicherheits- und Geheimniskultur. Wenn ihr das Sinn haben wollt, schreibt ihnen doch eine E-Mail auf antirepaarau@immerda.ch. Genau. Bernie, was ist eigentlich Sicherheits- und Geheimniskultur?
1: Das ist eine Grundlage, wo in, ich würde jetzt mal sagen, aktivistischen Kontext, Politarbeit-Kontext, aber auch darüber hinaus ermöglicht, um sich zu schützen. Und zwar vor verschiedenen Sachen.
0: Also ist so ein bisschen Antirep weitergefasst, oder? Könnte man sagen.
1: Also eigentlich Begriffe als nicht ein Set von Praktiken, sondern wirklich auch Mindset, wo wir nachher kann verinnerlichen und wo wir auch recht spontan nach dem kann handeln.
0: Mhm. Also das wäre dann auch so ein bisschen wie der Begriff Kultur verstanden wird, oder? Dass es wirklich so ein verinnerlichter, intuitiver Teil wird, was für ein schwieriges Wort, vom Alltag.
1: Ja, und ich finde gerade irgendwie, wir können ja anschauen, wie, also was für Kultur herrscht eigentlich um eben so Geheimnis oder um Sicherheit in unserem Alltag. Und eigentlich ist es die Einstellung von sehr vielen Menschen, dass wenn man nichts zu verstecken hat, dann muss man ja auch keine Angst haben.
0: Mhm.
1: Und ich finde, das ist wie die Implikation beinhaltet, dass wenn du etwas versteckst, dann ist es eh illegal, dann ist es eh böse. Mhm.
0: Dabei geht es ja da eigentlich auch so ein bisschen ums Thema, wer macht eigentlich auch was mit unseren Daten, oder? Also muss wirklich jeder Internetbrowser wissen, was ich so den lieben langen Tag mache, oder muss ich jede Social Media Seite wissen, was ich den lieben langen Tag rumbrowsen und so. Also es geht eigentlich auch um solche Sachen, und das ist ja dann nicht unbedingt im weitesten Sinn, geht es nicht um Antirepression, aber es geht um den Schutz von eigenen Daten, die auch etwas sehr Persönliches eigentlich sind, und ich glaube, viele Menschen haben gar nicht so ein Verständnis von dem.
1: Ja, voll. Und dabei greift das jetzt eigentlich auch extrem in unser Leben irgendwie mit so AI-Scrappers, die unsere Daten irgendwo rausfischen und auch irgendetwas mit denen machen, wo, also die Sachen, niemand weiss, wo das kann landen kann, wenn das mal im Internet ist, sagen wir das
0: fix,
1: so.
0: Ja. Ja, und ich meine jetzt auch gerade, oder, mit diesen ganzen Themen rund um Gewalt, die auch im digitalen Raum stattfindet, dort geht es auch nicht nur um Schutz vor Antirepressionsbehörden, sondern es geht auch zum Beispiel um Schutz vor Gewalt in Partnerschaften oder so.
1: Also es ist wie durchaus sinnvoll, dass sich Leute unabhängig von irgendwie dem, wo sie im Leben stehen oder was sie machen, sowohl beruflich wie in ihrer Freizeit mit dem Thema beschäftigen. Weil ich finde, wir alle haben einfach Anrecht zum Privates haben, was dann halt wirklich auch privat ist.
0: Absolut.
1: Aber das finde ich dann eben auch wichtig, dass bei Sicherheitskultur geht es wirklich auch einfach nicht um nur unsere persönliche Sicherheit, sondern auch um Sicherheit von unserem ganzen Umfeld und dann explizit im politischen Kontext halt von politischen Strukturen.
0: Ja, und die Kultur leben, das bedeutet ja dann auch, dass wenn man dann mal einen Ernstfall hat, wo es wirklich darum geht, jetzt muss man sich schützen vor etwas, dass man dann wie schon Massnahmen im Voraus getroffen hat und man dann nicht quasi muss reagieren auf eine Bedrohung, sondern Vorkehrungen schon getroffen hat, im besten Fall.
1: Ja. Und es ist nicht einfach so ein Paranoide von, oh mein Gott, Leute wollen mir meine Daten abgreifen und so, sondern eigentlich hilft es, um auch Angst vor dem relativ tief zu halten, weil man weiss ja, was man mit den eigenen Daten macht, wie sie geschützt sind und kann sich im Optimalfall aufs eigene Umfeld verlassen und weiss, dass die Leute auch einen sensiblen Umgang mit solchen Sachen haben. Das kann etwas so Simples sein, wie einfach nicht ungefragt Fotos von Friends machen und sie veröffentlichen auf Social Media.
0: Ja, genau, das hilft natürlich auch, dass man nicht muss konstant paranoid durchs Leben gehen muss, weil man Angst hat davor, dass irgendetwas Unsafes passiert mit dem, was man macht oder mit dem, was man so tut. machen und tust eigentlich das Gleiche, aber you know what I mean.
1: Ja, und es gibt halt wie verschiedene Bereiche, in denen wir die Sicherheit auffassen kann, also soziale Sicherheit, physische Sicherheit, Online-Sicherheit, und die überschneidet sich natürlich dann auch.
0: Mhm.
1: Und über einen Aspekt von sozialer Sicherheit haben wir schon in der Sendung über Demosicherheit geredet. Und zwar die Don't Ask, Don't Tell-Regeln.
0: Genau, das heisst, wenn ich weiss, zum Beispiel meine mitbewohnende Person ist politisch aktiv, heisst das einerseits, dass ich nicht unnötig neugierige Fragen stelle, dass ich nicht das Anrecht oder den Anspruch habe, dass ich mehr muss wissen als das, was mich tatsächlich direkt betrifft. Und gleichzeitig, wenn ich gefragt werde, dass ich auch nur die Informationen weitergeben, die für mein Gegenüber auch tatsächlich relevant sind. Das heisst halt auch, dass man nicht rumbragen oder rummackern mit Sachen, die man politisch macht, sondern dass man es vielleicht einfach ein bisschen für sich behaltet, für sich innerhalb von seiner Bezugsgruppe.
1: Und was auch in das einfließt, ist nur so viel Wissen wie nötig. Also nur auch sich nur relevante Informationen beschaffen, mit denen man irgendwie gut kann funktionieren. Aber wenn Informationen einfach so ein bisschen verteilt sind, nicht alle wissen alles, dann ist auch relativ kleine Wahrscheinlichkeit, dass dann jemand snitchen kann und sozusagen eine ganze Gruppe mit dem implizieren.
0: Genau. Ja, und ich denke, da geht es auch dann darum, oder, dass man dann auch so ein bisschen überlegt, was hat man für Aktions einerseits Bereich, aber andererseits auch was für Level. Über das haben wir auch in der letzten Sendung schon geredet. Oder es gibt einen Unterschied, gehe ich an einen Pride, wo auch so ein kleines Fest ist und es ist mehr ein Umzug, oder gehe ich an eine unbewilligte Demo, zum Beispiel an einen Knastspaziergang, oder was man halt auch so machen kann, oder mache ich sonst noch Sachen politisch, die vielleicht eher dann so ein bisschen in den Graubereich hineingehen. Ich denke, das muss man auseinanderhalten. Über das eine kann man sicher mehr reden als über das andere.
1: Mhm.
0: Weil es verschiedene Level sind an Gefährlichkeit, oder ich weiß nicht, wie man dem sagen will. Und dementsprechend braucht es halt auch verschiedene Levels an Sicherheit, oder andere Sicherheitskultur.
1: Ja, und dass man nach diesen Levels auch zum Beispiel Orte beurteilt, an denen man sich bewegt. Also es sind nicht alle Orte geeignet für alle Aktionsformen. Und ich finde, in dieser Broschüre ist er ein recht gutes Beispiel, und zwar das Beispiel von einem OAT, einem offenen antifaschistischen Treff, wo für, eben wie das der Name auch sagt, für alle offen ist, die sich für das interessieren. Und das wäre jetzt nicht der Ort, um probieren, Leute für irgendwelche Aktionen zu mobilisieren, wo es viel höheres Sicherheitslevel hat, weil man einerseits wahrscheinlich nicht alle Leute kennt, die dort sind. Und auch, es geht nicht wirklich um Misstrauen gegenüber diesen Leuten, sondern auch, sie müssen die Informationen nicht haben, je nachdem tut man sie eigentlich in Gefahr bringen, indem man das teilt. Man weiss nicht, welche Leute was für Geräte dabei haben, die je nachdem könnten Gefahr steigern. Dass man sich das einfach bewusst ist.
0: Genau. Also wir fassen nochmal zusammen, soziale Sicherheit ist vor allem, wie verhalte ich mich, wie verhalte mein Umfeld sich, und das, wie ich mich verhalte, kann ich steuern. Ich kann mir überlegen, wenn ist was wo angebracht, wenn ist was wo nicht angebracht, wie muss ich mich verhalten, dass ich mich selber und andere nicht unnötig in Gefahr bringe. Genau, das ist soziale Sicherheit. Gibt es noch etwas Wichtiges zu dem sagen, oder hören wir nochmal Musik, bevor wir in diese Themen reintauchen?
1: Ich glaube, wir hören.
0: Was hören wir?
1: Musik. Wir hören «Kein Frieden mit der Mitte» von Lena Störfaktor.

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1: Ja, du bist beim Kanal K immer noch. Und wir haben jetzt gerade Heimat im Herzen von Neonschwarz gelost. Und wir reden über Sicherheitskultur.
2: Genau, im letzten Blog haben wir schon darüber geredet, über soziale Sicherheit. Also, wie ich mich verhalte, wie das unsere Sicherheit und also meine Sicherheit und die von meinem Umfeld beeinflusst. Und wir würden jetzt über die physische Sicherheit reden. Also das bedeutet die Sicherheit von den Räumen, wo wir uns drinnen aufhalten, aber auch zum Beispiel die Sicherheit von unserer Mobilität. Und da geht es zum Beispiel darum, wer hat Zugang zu was. Also dort, wo wir uns treffen, auch im politischen Kontext, das sind so zentrale Faktoren für unsere Sicherheit. Dort geht es zum Beispiel darum, wer hat alles einen Hausschlüssel von meiner WG. Ist die Haustür überhaupt abgeschlossen? Wer hat alles Zugang zu unserem Sitzungszimmer, wo wir uns regelmässig treffen? Aber es geht natürlich auch darum, was für Spuren hinterlasse ich. Also Fingerabdrücke, DNA, aber auch, wenn ich mit dem EC-Kärtchen zahle zum Beispiel. Oder wenn ich
1: ein GA zeige, oder
2: ein Online-Billett löse.
1: Auch so einfache Sachen, wie trägt man irgendwelche Sticker im Bauchtäschli?
2: Oder tue ich immer auf dem Weg zur Arbeit stickern?
1: Und tue sozusagen den ganzen Weg von meiner Wohnung bis zu meinem Arbeitsort klar darlegen.
2: Genau. Ja.
1: Ja, und auch da, also eigentlich haben wir im letzten Blog schon darüber geredet, dass man muss wirklich auf die Räume schauen, wo man sich bewegt, und muss sich dessen auch bewusst sein, was für Risiken und Vorteile und Nachteile die Räume mit sich bringen. Also ist zum Beispiel ein Risiko, dass doch in den Razzia passieren, eher hoch oder eher tief? Wie lässt sich so ein Location zum Beispiel von einem faschistischen Angriff verteidigen? Ja.
2: Genau, und dann geht es natürlich auch darum, es geht für mich dann auch schon wieder so ein bisschen zurück in den letzten Block, wo wir darüber geredet haben. Also hat auch, finde ich, einen Teil von sozialer Sicherheit drin. Also zum Beispiel, welche Kleider lege ich an, wenn ich an eine Aktion gehe? Macht es zum Beispiel Sinn, das ist jetzt sehr zuspitzt gesagt, aber es ist auch ein bisschen ein Erfahrungswert, den ich gemacht habe, dass ich mich als jemand von drei anderen Leuten vermumme an einer Demo, wenn es sonst niemand macht? Oder ist das vielleicht sogar auffälliger, wie wenn ich es nicht würde machen? Macht es Sinn, dass ich, wenn ich an einer Demo gegangen, schon ausgesehen habe, wie wenn ich im schwarzen Block mitlaufen würde? Oder macht es vielleicht Sinn, dass man sich ein bisschen mehr casual anlegt?
1: Und später umkleidet oder eben nicht?
2: Genau, also wenn ich mich umziehe, wenn ziehe ich mich um?
1: Und wir haben eigentlich darüber auch in der letzten Sendung geredet, dass wenn wir zum Teil eben auch unpassend auftauchen, also wir tauchen mit irgendeiner Schutzbekleidung an einer Demo mit extrem tiefem Sicherheitsrisiko, dann kann das eigentlich noch zusätzlich zu Eskalation führen, wo nicht nötig wäre.
2: Genau. Und je nachdem, was ich sonst noch so mache, wenn ich politisch aktiv bin, auch, dass man sich Mühe gibt, sich vielleicht einfach ein bisschen unauffälliger, also im Sinne von nicht so szenetypisch anzulegen. Ich meine, jetzt gerade so die linke Szene hat schon sehr einen auffälligen Dresscode. Also ich erkenne Leute meistens, ob sie links sind oder nicht, anhand von wie sie angelegt sind.
1: Oder anhand von Tattoos.
2: Exakt.
1: Wo gerade im Sommer ein grosses Thema ist, wenn sie sichtbar sind.
2: Genau. Also all das sind Sachen, wo man muss mitdenken. Wenn wir über Sicherheits- und Geheimniskultur reden. Ein grosses Thema sind ja auch Handys.
1: Ja, also das haben wir auch schon in der letzten Sendung erwähnt, überhaupt die Frage, nehme ich das Handy mit, weil was ein Handy ist, ist zwar ein nice Kommunikationsgerät, aber im schlimmen Fall ist das auch einfach ein Ortungs- und Ablosungsgerät.
2: Genau. Aber über digitale Sicherheit, oder ja genau, über diesen Bereich, über den kann man sowieso über den könnte man ein Buch schreiben.
1: Mhm.
2: Wir versuchen uns dann dort einen Kurs zu fassen, aber das machen wir dann im nächsten Blog.
1: Aber ich finde, was ich in diesem Blog eigentlich noch wichtig finde, ist, dass sich da in der Broschüre Antirap Aarau eine Frage stellt: Sind ihr auf Hausdurchsuchung vorbereitet?
2: Wie kann man sich auf eine Hausdurchsuchung vorbereiten?
1: das Wichtige ist zu wissen, auch in dem Fall, was sind eigentlich eure Rechte? Und unter anderem wäre das das Äußere, es ist Gefahr in Verzug, darf ohne die korrekte Dokumentation des Hauses nicht durchsucht werden. Also man braucht einen Durchsuchungsbefehl für das.
2: Es gibt im Netz ganz gute Checklisten. Ich finde, es macht durchaus Sinn, so eine zu Hause zu haben, vielleicht auch auszudrucken an einem Ort, wo man sie schnell sieht, falls der Fall eintritt. Also vielleicht gerade im Korridor neben den Eingangstüren oder am Küchenkühlschrank. Weil wenn die Situation passiert, dann passiert ja eine Hausdurchsuchung oft nicht irgendwie am helllichten Tag, sondern sie passiert irgendwie am Morgen um 4 Uhr. Dann, wenn irgendwie alle am Schlafen sind und man sich möglichst nicht darauf vorbereiten kann und man sich auch im Schock befindet, wenn plötzlich die Polizei an der Haustür läutet und man vielleicht auch nicht weiss, vielleicht ist irgendetwas Schlimmes passiert oder so, dass man möglichst geistesgegenwärtig kann reagieren und dann hilft es manchmal, dass, wenn man etwas Schriftliches hat, wo man vielleicht rasch drauf schauen kann, wo der erste Punkt zum Beispiel drauf ist, Ruhe bewahren, zweimal tief durchschnaufen und dann vielleicht mal fragen, was ist der Grund für die Durchsuchung, gegen wer richtet sie sich, gibt es einen Durchsuchungsbeschluss?
1: Und was natürlich auch nicht kann schaden, ist eine Nummer von einer Anwältin in H griffbereit für den Fall, dass das nötig wäre. Und eben, wie wir das auch schon in der letzten Sendung behandelt haben, das bedeutet nicht, dass man automatisch sich irgendwie angreifbarer macht, wenn man Aussage verweigert oder wenn man sich dazu eine Person, die das professionell macht, holt, also so eine Anwältin, das ist einfach euer Recht.
2: Und uns ist auch nochmal ganz wichtig zu sagen, uns geht es da auch nicht darum, eine Anleitung zu geben, wie man illegale Sachen machen kann und damit kann davon gehen, sondern es geht da wirklich darum, wie kann man seine eigenen Rechte wahrnehmen, weil so Sachen können einem auch passieren als unbeteiligte Person.
1: Absolut.
2: Genau, eben wenn ich zum Beispiel in einer WG wohne, wo ich vielleicht nicht weiss, was meine Mitbewohner so treiben den lieben langen Tag. Es ist wichtig, dass man seine Rechte kennt und dass man sich kann, für die einsetzen und sich kann wehren. Ich finde auch noch wichtig, gerade bei einer Hausdurchsuchung, sich immer alle Namen geben. Ich kann heute wirklich nicht reden.
1: Gelo.
2: Danke. Einsatzleiter, Staatsanwaltschaft und so weiter. Und wirklich kontrollieren, auf dem Durchsuchungsbefehl steht drauf, welche Räume das dürfen durchsucht werden. Und wenn es jetzt um eine spezifische Person geht, dürfen nicht einfach die Zimmer der Mitbewohner auch durchsucht werden. Das finde ich ganz wichtig, weil das vergisst man manchmal. Und wenn das Ganze vorbei ist, ein Gedächtnisprotokoll schreiben.
1: Das ist generell eine gute Empfehlung, wenn man mit Repressionsorganen zu tun hat, das möglichst bald für sich aufschreiben, dass man die Sache auch später noch weiss.
2: Wenn jetzt Repressionsbehörden etwas findet, was sie mitnehmen, dann müsst ihr unbedingt eine Versiegelung beantragen. Also zum Beispiel Handys oder so, dass die versiegelt werden, weil dann muss es bewilligt werden, die Versiegelung aufzubrechen. Das heisst, man kann so ein bisschen sicherstellen, dass Geräte nicht einfach angeschaut werden, obwohl kein Beschluss dafür vorliegt. Ja, gibt es noch etwas Wichtiges zu der Hausdurchsuchung? Ich muss da meinen Kopf ein bisschen schräg haben, weil es ist auf dem Computer leider verkehrt.
1: Wir finden es wirklich im Internet, das lohnt sich, das in aller Ruhe für sich durchzulesen. Und eben, ich finde, wie du gesagt hast, ist es ein gutes Dokument, um einfach zur Hand zu haben. Dann müsst ihr das nicht auswendig kennen, könnt ihr euch an dem ein bisschen orientieren.
2: Genau,
1: und das, hoffentlich das nie müssen brauchen.
2: Genau, das, was wir jetzt hier haben, ist jetzt eins von der Roten Hilfe in Deutschland. Aber das spielt überhaupt keine Rolle, weil der Ablauf ist grundsätzlich der gleiche auch in der Schweiz.
1: Ja, ich glaube, also der letzte Punkt wäre dann nachher digitale Sicherheit. Aber bevor wir so weit sind, würden wir zuerst noch ein bisschen Musik hören.
2: Noch mal ein bisschen durchschnaufen schnell.
1: Ja,
2: was hören wir?
1: Ich habe hier von Vita etwas für dich, und zwar Merz, Leck, Eier.
2: Let's go.

0: Das war Polizisten von Zaunpfahl.
1: Ist sehr deutschlastig heute, aber es gibt es halt manchmal.
0: Ja.
1: Ihr werdet es uns verzeihen, es kommen wieder andere Zeiten.
0: Wie wir angetönt haben, werden wir jetzt noch im letzten Blog von der Sendung zur Sicherheit und Geheimniskultur über Social, über digitale Sicherheit reden und unter anderem über Social Media.
1: Ja, es tönt sehr trocken. Aber wir sind alle so digital unterwegs, dass es einfach unerlässlich ist, dass man sich damit auseinandersetzt. Darum auch ein Appell, wirklich, wenn du das hörst und du bist politisch aktiv, dann setz dich damit auseinander. Es ist wirklich, wirklich wichtig, weil unser halbes Leben findet ja online statt.
0: Und ich finde, gerade das mit dem Online oder gerade im Fall von Social Media, finde ich es wichtig, um nochmal auf den Punkt zurückzukommen, den du gerade am Anfang von der Sendung gemacht hast, in Bezug zum Beispiel auf Gewalt gegen Frauen. Wenn es irgendwelche Typen gibt, die euch würdet wollen stalken oder so, ich habe gerade so Bilder auf Social Media, könnt leider Auskunft darüber geben, wo ihr euch bewegt. Und das kann gefährlich sein. Und wir sind leider in einer Welt, wo so Sachen passieren und sie passieren oft.
1: Und statistisch gesehen ist es halt nicht einmal so, dass das einfach irgendwelche Randos sind, die einem stalken könnten, sondern sehr oft kann das auch eine Person sein aus dem nahen Umfeld, aus einem sehr nahen Umfeld. Darum auch, wenn ihr I don't fucking know irgendwie einen Standort teilt mit eurem Partner, eurer Partnerin, würde es noch nice finden, immer zu wissen, wo wir gegenseitig sind, please reconsider, und sich nochmal überlegen. Weil genau das sind solche Sachen, wo, wenn es blöd kommt, kann es richtig hart in die Hose gehen. Genau, aber das sind Sachen, die man eben auch kann sehr direkt beeinflussen mit seinem Verhalten mit seinen elektronischen Geräten. Und das sind so, ich finde, sehr basic Sachen, aber es gibt dann natürlich auch technisch noch ein bisschen andere Sachen, wo man vielleicht nicht einfach damit in Berührung kommt im alltäglichen Gebrauch. Zum Beispiel Metadaten. Habt ihr euch schon mal über Metadaten Gedanken gemacht?
0: Ja, so nehmen wir als Beispiel, ihr und eure Friends haben ein nice Transpiel gemalt zum Femstreik und denkt, ihr postet das auf dem Insta-Kanal von eurer Gruppe, was an sich fein ist. Ich finde es auch wichtig, dass man politische Inhalte mit hoher Sichtbarkeit auch kann teilen mit anderen Menschen. Was man aber nachher zum Teil unbewusst teilt, sind eben Metadaten, die unter anderem Auskunft über Machart von der Kamera geben, mit der das Bild gemacht wurde, und auch über GPS-Daten, wo das Bild gemacht wurde.
1: Genau.
0: Es gibt aber zum Glück gäbige Apps, mit denen man Metadaten kann löschen kann. Zum Beispiel der Exif Cleaner.
1: Genau. So ein bisschen im Gleichbereich geht für mich auch in so unsere Nachrichten, die wir verschicken, mit dem Messenger, den ihr braucht. Es gibt auch verschiedenste Repressionsbeispiele für das. Also zum Beispiel in Basel sind, das war das Basel 18-Verfahren, gewisse von euch mögen sich vielleicht an das erinnern, aber dort sind Leute vor Gericht gezerrt worden wegen einer Sponti-Demo, wo auch Sachen kaputt gegangen sind, kaputt gemacht worden sind, weil sie mit Beschuldigten SMS geschrieben haben an diesem Tag. Und sie sind dann zwar freigesprochen worden, weil obviously nur weil man mit jemandem SMS schreibt, der an diesem Tag etwas Illegales macht, kann man nicht verurteilt werden. Aber trotzdem hat man halt ein stressiges Verfahren am Hals gehabt und sind trotzdem Kosten entstanden. Und das sind Sachen, die man kann versuchen zu verhindern, wenn man seine Nachrichten, die man schreibt, anständig verschlüsselt.
0: Aber was man nicht kann verschlüsseln, ist die Existenz vom Handy in einem Raum an sich. Und das finde ich eben auch noch wichtig. Handys geben Auskunft über unsere Position. Und zum Beispiel, wenn man sich regelmäßig mit einer Gruppe trifft für eine Sitzung, es ist schon eine gängige Praktik, dass man nachher zum Beispiel Handys in einem anderen Raum hat, als wo man Sitzung macht, wenn man vielleicht Sachen bespricht, wo man weiss, dass die nicht gehört werden sollten durch Leute, die nicht in diesem Raum sind. Aber was dann trotzdem passiert, ist, dass es anhand von der Position der Handys sichtbar ist, dass sie die Gruppe trifft und auch je nachdem in welcher Regelmäßigkeit, dass sie sich trifft.
1: Genau, also jetzt angenommen, ihr trefft euch immer mit der gleichen Bezugsgruppe, immer am gleichen Wochentag, zur gleichen Zeit. Und ihr habt zwar die Handys in einem anderen Raum, aber die Handys sind halt immer am gleichen Tag. Dann ist das ein Muster und es gibt Auskunft darüber, mit wem ihr so eure Zeit verbringt und Sachen, die regelmäßig passieren, zeigt einfach etwas aus über ein Netzwerk unter Umständen.
0: Mhm.
1: Darum, man kann auch das Handy einfach zu Hause lassen, kann vielleicht noch das Radio laufen lassen nebenbei oder irgendein Video auf dem Handy und dann ist das Ganze schon ein bisschen unauffälliger. Zum Beispiel.
0: Ja, ich finde, das ist eigentlich ein stabiler Einstieg in die Thematik von Sicherheitskultur gewesen, aber es gibt natürlich unendlich viel zum Recherchieren. Gerade zur digitalen Sicherheit gibt es wirklich endlose Quellen, die sich mit verschiedenen Arten auch von Angriff auseinandersetzen. Nicht nur jetzt mit den Sachen, die wir hier erwähnt haben, sondern wirklich auch so Nerd-Shit würde ich das bezeichnen. Also wenn man das ernst nimmt, dann kann man sich wirklich digital recht fest auch verbarrikadieren.
1: Ja, und vielleicht auch, um nochmal auf das Anfangsthema Bezug zu nehmen von Gewalt an Frauen auch im digitalen Raum. Es

0: Sind ihr euch einfach bewusst, dass, obwohl es mega praktisch ist, um immer ein Handy dabei zu haben oder um vieles auf einem Laptop vielleicht speichern, dass das gleich Werkzeuge sind, die auch Gefahrenquellen sein können? Mhm. Ich glaube, wir unterschätzen auch wegen dem, dass man die Einfachheit geniesst oder dass es praktisch ist, um immer erreicht zu werden.
1: Mhm. Und ich glaube, es ist noch gut, oder, dass man die Strategie, die man hat, ich finde, das ist auch sehr gut beschrieben in dem Sinn, wo wir da haben, also unsere Grundlage, damit das nicht bestimmt wird durch unsere Paranoia oder durch unsere Faulheit, kann man auch eine Risikoanalyse machen und dann anhand von dem Sicherheitslevel anpassen. Also man kann sich überlegen, wer sind meine GegnerInnen? Ich finde, das ist so ein bisschen plakativ gesagt, aber vielleicht auch so, um was für Menschen geht es da oder um was für politischen Aktivismus geht es da? Was für Mittel haben die Leute? Also geht es da um ein Staatsorgan? Geht es vielleicht um Faschos? Um wer geht es?
0: Geht es um eine eifersüchtige Ex-Partner-Person?
1: Genau. Was habe ich zu beschützen? Welche Mittel habe ich zur Selbstverteidigung, vor allem auch zur digitalen Selbstverteidigung? Und was bringt den maximalsten Schutz vor möglichen Angriff, ohne dass ich meine Handlungsfähigkeit einschränke?
0: Und was könnte passieren, wenn es mir nicht gelingt, mich zu schützen?
1: Genau. Ja, ich würde sagen, wir sind auch langsam am Ende angekommen.
0: Das ist so. Wir haben noch ein bisschen Musik für euch.
1: Cool. Was hören wir noch?
0: Ich habe dir «Wir sind friedlich» von Sixten mitgebracht.
1: Super.

0: Wir sind friedlich. Ich bin immer friedlich, vor allem wenn wir Sendung haben.
1: Ja.
0: Wir sind am Ende angekommen auch von dieser Sendung.
1: Und das bedeutet Veranstaltungskalender im Schwarzersten.
0: Wie immer haben wir euch das Datum von der nächsten Kratzspur, von den Herzigen. Vielleicht ist auch mal der MC43 wieder mal dabei.
1: Ich hoffe es.
0: Am 19. Juli, das ist der dritte Sonntag im Monat, zu oben am 9. Müsst ihr einschalten, dann kommt gute Musik auf Kanal K.
1: Und dann am Dienstag, am 28. Juli, ist der anarchistische Stammtisch im Kuzeb. Auf die 7. gibt es Essen. Auf die 8. startet.
0: Ja.
1: Und ihr wisst, was nächsten Monat passiert.
0: Im August. Und zwar am 2. August sind wir wieder am Mikrofon. Christian Krüsimüsi und Bernhard Bütschki. Und bis dann wünschen wir euch eine gute Zeit, einen guten Sommer. Habt Sorge. Checkt mal eure Handys auf Sicherheit. Checken. Leset euch ein bisschen ein. Wir hören uns.
1: Und lasst sie einfach mal zu Hause, nicht einmal wegen dem, sondern einfach zum ein entspannen.
0: Ein bisschen detoxen. Wir hören «Missstand» featuring Sarah von Agnes Kid Show. «No Country for Old White Men». Ciao, ciao. Ciao.

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